paar Gedanken. Erstens, die Vorstellung einer geordneten, linearen Zeit ist die ultimative Manifestation des kapitalistischen, weißen, cis-heteronormativen Patriarchats. Ein Weg, eine Geschichte, eine Version. Wer und was nicht mitkommt, fällt hinten runter. Zweitens, diese Vorstellung einer geordneten, linearen Zeit übt Gewalt aus auf alle, deren Uhren anders ticken. Drittens, Gewalterfahrungen drehen die Zeiger um. Und ich träume davon, alle Uhrzeiger der Welt in die Luft zu jagen.

Das Brechen des Schweigens ist umso anstrengender und unmöglicher, je weniger die SchweigenbrecherInnen und ihre Geschichten dem Bild entsprechen, das sich unsere Gesellschaften von sexualisierter Gewalt in jahrhundertelanger Traditionsarbeit angefertigt haben. Im Rape-Script steht nur eine Storyline. Ein vaginal penetrativer Akt durch eine massiv gewaltanwendende, blinde, cis-männliche Person. Ein meist cis-weibliches, meist weißes, unschuldiges Opfer, das sich keinem Risiko ausgesetzt hat, das sich mehr möglichst stark und dadurch von schon stärkeren Rosenhörnern und verstellbarer Körperkultur verwendet wird. Das wird sehr traumatisiert und gefährlich und trotzdem wird dort erhöht.

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Konzentrisch streifen Ringe Richtung Rand, wo ich nicht länger stehe mittendrin. 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Jeweils im selben sehe ich mich, den Kreis als Augenblick. Ich renne nicht. Ich komme an, das Ende der Anfang. Stehe mittendrin.

Konzentrisch streifen Ringe meiner Haut sind Dinge, die schon lange mit mir sind, wie Sonne, Erde, Wind. Wie dieser Spiegel aufs Gefüge zeigt, das um uns kreist, in Ringen. Zeit.